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0: Platz 1.
2: Pillnazek-Untersuchungsausschuss geht in die Sommerpause. Zwei weitere Rechtsmediziner sind am Donnerstag im Parlament befragt worden. Die Abgeordneten pausieren nun bis September.
0: Platz 2.
2: 12 Jahre Haft nach tödlichem Streit um Balkankrieg. Das Wiener Landesgericht hat einen Kroaten verurteilt. Er hat einen Landsmann in der Leopoldstadt nach einer Diskussion erstochen.
0: Platz 3.
2: Drei junge Wiener bei Paddelausflug ertrunken. Die Vermissten sind im Bezirk Korneuburg in Niederösterreich tot aus dem Machfeldkanal geborgen worden. Das Trio ist an einem Wehr verunglückt.
0: Platz 4.
2: Riesiger Asteroid fliegt nahe an der Erde vorbei. Der Himmelskörper zieht am Samstag in sicherer Distanz an uns vorüber. Eine Einschlagsgefahr ist laut Experten völlig ausgeschlossen.
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2: ÖFB-Team droht bei WM-Aufstieg ein echter Hammergegner. Österreich kämpft am Sonntag gegen Algerien um den Einzug ins 16. Finale. Bei Platz 2 wartet Titelfavorit Spanien.
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3: Es wird heute noch heißer, Höchstwerte zwischen 30 und 37 Grad. Dazu gibt es viel Sonne. Der Wind, der kommt aus Osten, der bläst heute relativ schwach. Also es wird heute sehr schwül. Einzelne Wärmegewitter können am 1. zwischen Vorarlberg und Oberkärnten heute dabei sein. Wir schauen auf die Straßen. Alles noch ruhig. Gute und sichere Fahrt wünsche ich.
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3: Guten Morgen, Österreich. Wir bereiten euch vor auf die Hitze, bringen euch gut hinein in den Tag mit Bebe Rexha und Faithless, New Religion. Und das ist Coldplay mit Higher Power. Das sind eure Superhits zum Aufstehen. Gemeinsam geht's Richtung heißes Wochenende.
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0: Ich glaube, das wird dieses Wochenende keiner machen. Sleeping in my car. Außer ihr lasst den Motor rennen und dreht die Klimaanlage auf. Dann ist es schön kühl. Schönen guten Morgen an einem heißen Freitag mit der neuen Single von Ray Dalton.
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0: Thomas Kreuber wünscht euch schönen guten Morgen. Es ist gleich 5:30.
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0: Es wird heute noch heißer, Höchstwerte zwischen 30 und 37 Grad. Dazu gibt es viel Sonne. Der Wind, der kommt aus Osten, der bläst heute relativ schwach. Also es wird heute sehr schwül. Einzelne Wärmegewitter können am ersten zwischen Vorarlberg und Oberkärnten heute dabei sein. Wir schauen auf die Straßen. Alles noch ruhig. Gute und sichere Fahrt wünsche ich.
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0: Daniel Pauter hat einen Bad Day, einen schlechten Tag. Ja, es wird auch heute heiß draußen, aber das muss ja kein schlechter Tag sein. Genießen wir die Sonne. Vielleicht können wir uns abkühlen im Schwimmbad, nehmen einen guten Sommerdrink dazu und jetzt einmal einen Eiskaffee zum Aufstehen. Der Soundtrack zum Start in den Tag, eure Begleitung Richtung Wochenende, gibt's von Cher, von Kygo und Selena Gomez und das ist Olivia Dean.
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0: Guten Morgen, es geht gemeinsam ins Wochenende um 6:04 mit großer Verwirrung um die Mehrwertsteuersenkung auf Brot. Wir versuchen, die Verwirrung gleich aufzulösen, ist eines der Top-Klicks. Und wir schauen uns natürlich an, wo die Hitze-Hotspots sind an diesem Wochenende. Schönen guten Morgen, dazu gibt's super Hits und viel gute Laune für euch.
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14: Platz 1.
15: Totales Chaos um Mehrwertsteuersenkung bei Brot. Die Reduzierung auf 4,9% sorgt für Verwirrung. Weil die genaue Rezeptur über den Steuersatz entscheidet, fordern Bäckereien neue Kassensysteme.
14: Platz 2.
15: Wertvolle Tipps gegen schlaflose Nächte bei Hitze. 6 Ratschläge sollen durch die aktuellen Tropennächte helfen. Experten empfehlen unter anderem richtiges Lüften, ausreichendes Trinken sowie eine lauwarme Dusche vor dem Schlafengehen.
14: Platz 3.
15: Internationale Hilfe nach verheerendem Doppelbeben läuft an. Nach den Erschütterungen in Venezuela koordiniert die UNO die Rettungsteams. Die Behörden bestätigen 188 Todesopfer und zahlreiche eingestürzte Häuser.
14: Platz 4.
15: Ferrari-Star Lewis Hamilton reist in Bestform nach Spielberg. Vor dem großen Preis von Österreich in der Steiermark loben Experten den 7-fachen Weltmeister. Nach seinem Sieg in Barcelona gilt Hamilton als Titelkandidat.
13: WM 2026.
15: Ecuador schockt Deutschland bei der Weltmeisterschaft. Die Südamerikaner bezwingen den DFB beim Rekordspiel in New York überraschend mit 2:1. Trotz der Pleite steht Deutschland vorab als Gruppensieger fest.
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17: Schönen guten Morgen. Wir schalten ab heute in den Saunamodus. Schon heute heizt das Wetter im Osten auf bis zu 38 Grad, quasi als Warm-up fürs Wochenende. Samstag und Sonntag 39, teilweise 40 Grad im Wiener Becken. Heute und morgen soll es noch trocken bleiben. Am Sonntag können dann von Westen her auch einige kräftige Gewitter dabei sein. Wir schauen weiter auf die Straßen. Guten Morgen um 6:02. Alles ruhig.
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17: 38 Grad klingt jetzt einmal nach Badewetter, aber so heiße Temperaturen können natürlich ganz schön anstrengend sein für unseren Körper. Was wir tun können, damit wir alle gesund und fit durchs heiße Wochenende kommen, das klärt uns gleich unsere Live-Reporterin auf. Wir haben außerdem Superhits und gute Laune, wie gewohnt zum Start in den Tag. Pink, Felix Sehen und das ist Alexandra Stan. Gemeinsam geht's Richtung Wochenende.
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Guten Morgen an alle, die schon auf müssen und an alle, die nicht schlafen können wegen der Hitze im Schlafzimmer. Hier ist schon der nächste Superhit für euch. Pink, Just Like a Pill. Guten Morgen.

0: zum Start in ein heißes Hitzewochenende. Ja, das Thermometer kennt nur eine Richtung, nämlich steil nach oben. Bis zu 40 Grad sind drinnen im Osten Österreichs dann am Sonntag. Die Geosphere Austria hat für den ganzen Osten und die großen Städte im Süden die Warnstufe Rot ausgerufen. Und dazu kommen jetzt bis zu 7 Tropennächte am Stück. Das heißt, in Wien zum Beispiel, da kühlt es nachts teilweise nicht unter 27 Grad ab. Puh, also das heißt, Rollläden runter, Füße ins kalte Wasser und vor allem ganz viel trinken. Maybrit Egger hat für uns die Empfehlungen, die wichtig sind, damit wir gut und fit durch das Hitzewochenende kommen.
1: In allen Landeshauptstädten zumindest wird eine Temperatur von mindestens 35 Grad erwartet. Wien dürfte hier hervorstechen mit 39 bis sogar 40 Grad. Die Geosphere Austria warnt damit aber auch vor den Auswirkungen dieser massiven Hitze. Es klingt natürlich nach einem tollen Sommerwochenende, aber 40 Grad sind dabei nicht zu unterschätzen. Der Körper reagiert natürlich sofort. Beispielsweise könnte es starten mit Müdigkeit und Erschöpfung, aber auch übergehen in Erbrechen und Durchfall sowie natürlich massive Kreislaufprobleme, mit denen Menschen hier auch möglicherweise zu rechnen haben müssen. Wichtig ist es, hier nun die richtigen Schutzmaßnahmen zu treffen. Direktes Sonnenlicht am besten vermeiden, den Schatten aufsuchen oder gekühlte Innenräume. Oder wenn man die Möglichkeit hat, sich natürlich dann auch zum Beispiel im Kühlen nass auch einfach abkühlen. Aber gerade hier ist auch weiters Vorsicht geboten, denn ein zu starker und zu schneller Temperaturunterschied, um den Körper herunterzukühlen, kann ebenfalls wieder negative Auswirkungen haben, vor allem im Hinblick auf das Herz-Kreislauf-System.
0: Ja, den Kaffee nehmen wir jetzt mal lauwarm bis kalt. Die Hits, die bleiben aber ziemlich heiß hier bei uns.
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3: Nico Santos. 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

0: Guten Morgen um 4 Minuten vor halb 7, gleich mit den Top-Klicks. Na, so haben sich die Fans der deutschen Nationalmannschaft das gar nicht vorgestellt. Pleite im letzten Gruppenspiel gegen die Südamerikaner von Ecuador. Gleich eines der Top-Klicks und die Top-Hits, die kommen von Ray. Und die Pet Shop Boys. Go West! Ja, alle, die nach Westen gehen an diesem Wochenende, dort ist es etwas kühler, aber trotzdem die Temperaturen landesweit zumindest um die 33 Grad. Alle Wetterdetails, die gibt's gleich in 3 Minuten um 6:30.
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8: Wertvolle Ratschläge gegen schlaflose Nächte bei extremer Sommerhitze. Experten empfehlen richtiges Lüften und eine lauwarme Dusche. Platz 2, Ecuador schockt deutsche DFB-Elf bei der WM. Die Südamerikaner feiern beim Gruppenspiel einen 2:1-Sieg. Und der Topklick, großes Steuerchaos um die Mehrwertsteuersenkung bei Brot. Bäckereien fordern wegen neuer Rezepturregeln angepasste Registrierkassen.
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8: Schönen guten Morgen. Wir schauen mal auf die aktuellen Temperaturen in Österreich. 20 Grad hat es in Wien und in Eisenstadt, 20 auch in Bregenz, 16 sind es in Salzburg, 19 Grad in Klagenfurt. Die nächsten 7 Nächte, die werden Tropennächte, vor allem im Osten. Wir erwarten Temperaturen zwischen 20 und 25 Grad. Und über den Tag verteilt im Westen, da könnten wir es noch so aushalten um die 33 Grad, aber im Osten 38 bis 40 Grad. Heute steigt das Quecksilber schon auf die 38. Am Sonntag dann der Höhepunkt der Hitzewelle. Sonst bleibt es trocken. Erst am Sonntag können einige Wärmegewitter dann am Nachmittag dabei sein. Wir schauen weiter in die Autos um 6.33 Uhr. Da ist alles soweit ruhig auf den Straßen. Kommt gut hinein in den Freitag.
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5: Jennifer Lopez featuring David Guetta. Save me tonight.

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0: Guten Morgen, es ist genau 6:45.
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0: In Österreich würde man sagen, das war eine feste Watschen fürs deutsche Fußballteam, nämlich Ecuador gewinnt gegen Deutschland mit 2:1. Trotzdem ist das DFB-Team Gruppensieger und auch die Holländer, die stehen ganz oben in der Gruppe. Alex Nausner fasst die spannende Fußball-WM-Nacht für uns zusammen.
2: In der Gruppe E gab es eine echte Sensation. Nach 11 Siegen in Folge kassierte Deutschland beim 2:1 gegen Ecuador die erste Pleite. Trotz einer frühen Führung durch Leroy Sané drehten die Südamerikaner vor über 80.000 Fans das Match und stürmen damit als Gruppendritter ins 16. Finale. Platz 2 holte sich die Elfenbeinküste, die Curaçao durch einen Doppelpack von Nicola Pepe mit 2:0 besiegte und damit erstmals in ihrer Geschichte in der K.O.-Phase steht. In der Gruppe F feierten die Niederlande den Gruppensieg. Holland überrollte Tunesien beim 3:1 dank eines fulminanten Blitzstarts. Im Parallelspiel trennten sich Japan und Schweden nach Toren von Maeda und Elanga mit einem 1:1 Remis, das am Ende beiden Teams für den Aufstieg reichte. Und in der Gruppe D machten die Socceros alles klar. Australien holte gegen Paraguay ein torloses 0:0 und zieht als Gruppenzweiter direkt ins 16. Finale ein, während die bereits qualifizierten USA den Fans in Los Angeles beim 3:2 gegen die Türkei einen dramatischen Last-Minute-Krimi boten.
0: Ob das auch ein Krimi wird? Jetzt am Sonntag Österreich gegen Algerien um 4 Uhr früh. Da geht's für uns dann um den Aufstieg in die K.O.-Phase der besten 16.
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1: Harry Styles, American Girls.

0: Super Hits und gute Laune am Weg Richtung Wochenende. Das ist OE24. Es ist 8 Minuten vor 7.
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0: Cool and the Gang mit Fresh. Ist gar nicht so einfach, frisch zu bleiben bei diesen warmen oder heißen Temperaturen, die uns da jetzt am Wochenende erwarten. Wir machen das Beste draus, schauen uns gleich an, wo es am heißesten wird, ist auch eines der Top-Klicks. Und wir haben die Superhits für euch. Alle Farben, Baby Goodbye, eines meiner liebsten Sommerhits, gibt's gleich nach News, Wetter und Verkehrsupdates. Es ist 7:05. Guten Morgen.
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7: Platz 1.
8: Österreich leidet unter historischer Rekordhitzewelle. Laut den Wetterexperten hat das Land die längste und intensivste Juni-Hitzewelle der Messgeschichte fest im Griff. Am kommenden Wochenende steuern die Temperaturen auf extreme Spitzenwerte von bis zu 40 Grad zu.
7: Platz 2.
8: Totales Chaos um Mehrwertsteuersenkung bei Brot. Die Reduzierung auf 4,9% sorgt für Verwirrung. Weil die genaue Rezeptur über den Steuersatz entscheidet, fordern Bäckereien neue Kassensysteme.
7: Platz 3.
8: Internationale Hilfe nach verheerendem Doppelbeben läuft an. Nach den Erschütterungen in Venezuela koordiniert die UNO die Rettungsteams. Die Behörden bestätigen 188 Todesopfer und zahlreiche eingestürzte Häuser.
7: Platz 4.
8: Ferrari-Star Lewis Hamilton reist in Bestform nach Spielberg. Vor dem Großen Preis von Österreich in der Steiermark loben Experten den siebenfachen Weltmeister. Nach seinem Sieg in Barcelona gilt Hamilton als Titelkandidat.
6: WM 2026.
8: Blitzstart bescherten Niederlande den WM-Gruppensieg. Das Team von Ronald Koeman bezwingt Tunesien in Kansas City souverän mit 3:1. Die Elftal stürmt damit ungeschlagen auf Platz 1 der Gruppe F ins 16. Finale.
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10: Wir starten ins Wochenende mit extremer Hitze, vor allem im Osten. Höchstwerte von 30 bis 38 Grad. Es ist sehr schwül, viel Sonnenschein ist dabei. Heute und morgen bleibt es trocken. Erst am Sonntag beim Höhepunkt der Hitzewelle, da gibt es bis zu 40 Grad im Wiener Becken. Und dieses heiße Wetter kann sich dann am Sonntagnachmittag bei Hitzegewittern entladen. Was tut sich auf den Straßen um 7:02? Euer Verkehrsupdate mit der Steiermark A9 Richtung Slowenien zwischen Übelbach und der Raststation Deutsch-Feistritz. Hier ist ein Unfall passiert, hier gibt es Behinderungen. Und Vorarlberg A14 Richtung Arlberg zwischen Wolfurt, Lauterach und Dornbirn Nord. Hier ist ein Unfall passiert, rechnet hier mit Verzögerungen.
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10: Temperaturen bis zu 40 Grad. Warum die Gesundheitsministerin jetzt einen sogenannten Hitze-Lockdown ausruft und was das bedeutet fürs Wochenende, die Infos gibt's in einer Viertelstunde. Gleich nach Nelly Furtado, alle Farben, und das ist Miley Cyrus, End of the World.
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0: Savage Garden, to the moon and back. Schönen guten Morgen wünsche ich euch. Es ist genau 7:45. Bitte bleiben Sie dieses Wochenende zu Hause. Ja, das ist der Appell aus dem Gesundheitsministerium. Da wird quasi ein Hitze-Lockdown ausgerufen. Was bedeutet das? Naja, teilweise steht das öffentliche Leben auch komplett still. Zum Beispiel das Stadtfest am Matze im Salzburger Land komplett abgesagt wegen der Hitze. Einige Wiener Gastgärten bleiben wegen fehlenden Schatten auch dicht. Und auf den Baustellen, da wird ab 32 Grad scharf kontrolliert, ob da auch niemand mehr in der prallen Sonne schuften muss. Also meidet auf alle Fälle zwischen 11 und 18 Uhr die direkte Sonne. Viel Wasser trinken und schauen, dass ihr euch abkühlen könnt. Da kommen wir auch gleich zu unserer Frage des Tages heute. Österreich schwitzt, habt ihr eigentlich ein Klimagerät zu Hause? Also das, was bei den Amis gang und gäbe, ist bei uns laut der Umfrage noch eine Ausnahme. Nur 30% von euch sagen, ja, ich habe mir so ein Klimagerät für zu Hause angeschafft, ich bin quasi im Kühlen. Aber für 70% heißt es, zu Hause schwitzen und die Abkühlung vielleicht im Badesee oder im Schwimmbad suchen. Gerne reinklicken und mit abstimmen. 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

0: Einer der großen Gute-Laune-Songs aus den 80ern. Let's hear it for the boy. Von einem Girl hören wir gleich. Ray, where is my husband? Und das? Eine große Girlgroup aus den 90ern, die Sugar Babes mit Round Round. Alles gleich in der Playlist und wir schauen auf die Straßen. Da hat es einen Unfall auf der A2 gegeben Richtung Italien. Zwischen Wöllersdorf und der Raststation Bad Fischau gibt es Verzögerungen. Alle weiteren Verkehrsdetails und wie heiß es wird am Wochenende, gibt es in 3 Minuten.
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10: Top geklickt, Ecuador schockt deutsche DFB 11 bei der WM. Die Südamerikaner feiern beim Gruppenspiel in New York einen 2:1-Sieg. Platz 2, großes Steuerchaos um Mehrwertsteuersenkung bei Brot. Bäckereien fordern wegen neuer Rezepturregeln angepasste Kassen. Und der Top-Klick, Österreicher leiden unter historischer Rekordhitzewelle. Die Temperaturen steuern auf 40 Grad zu. Das Ministerium warnt und sagt, bleiben Sie zu Hause.
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10: Das Wetter heizt sich heute auf zwischen 30 und 38 Grad. Die 38 gibt's im Osten und da ist auch der Hitze-Hotspot dann bis Sonntag. Da könnte die 40-Grad-Marke dann fallen. Einige Wolken ziehen heute durch, es sollte aber trocken bleiben. Erst gegen Samstagnachmittag, Sonntag, da könnte es im Osten einige Wärmegewitter geben. Die können auch dann sehr heftig ausfallen. Wir schauen auf die Straßen. Bitte Vorsicht auf der A2 Richtung Italien zwischen Wöllersdorf und der Raststation Bad Fischau. Hier ist ein Unfall passiert. Eine halbe Stunde dauert es hier länger. Steiermark A9 Richtung Slowenien zwischen Übelbach und der Raststation Deutsch-Feistritz. Auch hier hat es einen Unfall gegeben. Rechnet hier mit Behinderungen.
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0: Eigentlich ist sie ja eine Frohnatur immer schon gewesen, eine Motivatorin, Mutmacherin, die legendäre Chess-Kitty. Diese Woche hat aber sie selbst viel Mut gebracht. Die Ärzte haben nämlich Hautkrebs bei ihr festgestellt. Alex Nausner hat die Infos.
1: Bei der 80-Jährigen wurde eine bösartige Form von Hautkrebs festgestellt, nachdem sie selbst einen Knoten an ihrem Ellenbogen entdeckt hatte. Die Musikerin reagierte sofort und ließ die auffällige Stelle ärztlich untersuchen. Der Tumor wurde inzwischen bei einer Operation vollständig entfernt. Derzeit erholt sich Jess Gitti von dem Eingriff. Sobald die Wunde vollständig verheilt ist, soll in den nächsten Wochen mit einer Bestrahlung begonnen werden. Eine weitere Operation bleibt ihr zwar nicht erspart, dabei handelt es sich nach ihren Angaben aber lediglich um einen kosmetischen Eingriff am Ellenbogen. Trotz der Krebsdiagnose zeigt sich die Sängerin optimistisch und will auch künftig auf der Bühne stehen. Gleichzeitig nutzt sie ihre Bekanntheit, um andere Menschen für das Thema Hautkrebs zu sensibilisieren. Wer einen Knoten oder eine ungewöhnliche Veränderung an der Haut bemerkt, sollte möglichst rasch ärztliche Hilfe in Anspruch nehmen. Nach ihren eigenen Worten könnte ihr genau dieses schnelle Handeln das Leben gerettet haben.
0: Ja, da sieht man, wie wichtig es ist, wenn man rechtzeitig Vorsorge trifft. Wie wir Vorsorge treffen können, damit wir gut durch das Hitzewochenende kommen, in einer halben Stunde sprechen wir drüber. Jetzt lassen wir mal die Musik sprechen. Hier ist Loy mit Red Eyes. Guten Morgen, 7.47 Uhr.

0: Desiree mit Live. Schönen guten Morgen. Es ist 8 Minuten vor 8.
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0: Guten Morgen um 4 vor 8. Die Saarlis mit Voyage, Voyage. Unsere Reise geht in ein sehr heißes Wochenende. News, Wetter und Verkehrsupdates gibt's gleich. Und euren kompakten Newsüberblick jeden Morgen gibt's in unserem neuen Podcast.
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6: Platz 1.
8: Totales Chaos um Mehrwertsteuersenkung bei Brot. Die Reduzierung auf 4,9% sorgt für Verwirrung. Weil die genaue Rezeptur über den Steuersatz entscheidet, fordern Bäckereien neue Kassensysteme.
6: Platz 2.
8: Wertvolle Tipps gegen schlaflose Nächte bei Hitze. 6 Ratschläge sollen durch die aktuellen Tropennächte helfen. Experten empfehlen unter anderem richtiges Lüften, ausreichendes Trinken sowie eine lauwarme Dusche vor dem Schlafengehen.
6: Platz 3.
8: Internationale Hilfe nach verheerendem Doppelbeben läuft an. Nach den Erschütterungen in Venezuela koordiniert die UNO die Rettungsteams. Die Behörden bestätigen 188 Todesopfer und zahlreiche eingestürzte Häuser.
6: Platz 4.
8: Ferrari-Star Lewis Hamilton reist in Bestform nach Spielberg. Vor dem Großen Preis von Österreich in der Steiermark loben Experten den 7-fachen Weltmeister. Nach seinem Sieg in Barcelona gilt Hamilton als Titelkandidat.
2: WM 2026.
8: Ecuador schockt Deutschland bei der Weltmeisterschaft. Die Südamerikaner bezwingen den DFB beim Rekordspiel in New York überraschend mit 2:1. Trotz der Pleite steht Deutschland vorab als Gruppensieger fest.
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10: Mit sehr warmen Temperaturen geht's jetzt mal in den Freitagvormittag. 23 Grad in Wien, 20 in Graz und in St. Pölten, 19 in Innsbruck, 21 in Bregenz. Heiß wird's dann ab heute Nachmittag, teilweise bis zu 38 Grad im Osten. Höhepunkt der Hitzewelle dann 39 oder 40 Grad am Sonntag in Wien möglich. Im Großen und Ganzen bleibt's trocken, nur am Wochenende von Westen her am Sonntag. Da können einige kräftige Wärmegewitter dann dabei sein. Weiter geht's mit dem Blick auf die Straßen um 8:03 A2 Richtung Italien zwischen Wöllersdorf und der Raststation Bad Fischau. Hier ist ein Unfall passiert, 30 Minuten dauert's hier länger. Und Steiermark A9 Richtung Slowenien zwischen Übelbach und der Raststation Deutsch-Feistritz. Auch hier gibt's einen Unfall, rechnet hier bitte mit Verzögerungen.
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10: Willkommen in der Outdoor-Sauna. Ja, wir kommen ganz schön ins Schwitzen. Wie wir uns am besten abkühlen können und ob ihr zu Hause ein Klimagerät nutzt. Unsere Frage des Tages und alle wichtigen Infos zur Sommerhitze gibt's in einer Viertelstunde. Gleich nach den Hits, ja, die bleiben heiß bei uns. Miles Smith mit Stay und das ist Hertz und Purple Disco Machine. Wonderful Life 25.
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Guten Morgen um 10 nach 8. Mika, relax, take it easy. Naja, mehr als relaxen kann man eh nicht machen bei der Hitze, oder? Schönen guten Morgen. Es ist 10 Minuten nach 8. Gemeinsam geht's Richtung Wochenende.

0: Guten Morgen, es ist 17 Minuten nach 8. Braucht kein Mensch? Ja, so trocken hat ZIP2-Anker Armin Wolf das Wetter und die Hitzewelle zusammengefasst. Bis zu 40 Grad sind drinnen am Wochenende. Die GSV Austria hat für den gesamten Osten und für die großen Städte im Süden die Warnstufe Rot ausgerufen. Das Gesundheitsministerium, das sagt sogar, bitte bleiben Sie zu Hause und sorgen Sie für Abkühlung. Und dazu kommen bis zu 7 Tropennächte am Stück. In Wien kühlt es nachts teilweise nicht unter 27 Grad ab. Puh, wie kann man sich abkühlen und vor allem, wie kommen wir gesundheitlich gut durch diese Hitze? Maybrit Egger hat da ein paar ganz wichtige Empfehlungen für uns.
1: In allen Landeshauptstädten zumindest wird eine Temperatur von mindestens 35 Grad erwartet. Wien dürfte hier hervorstechen mit 39 bis sogar 40 Grad. Die GSV Austria warnt damit aber auch vor den Auswirkungen dieser massiven Hitze. Es klingt natürlich nach einem tollen Sommerwochenende, aber 40 Grad sind dabei nicht zu unterschätzen. Der Körper reagiert natürlich sofort, beispielsweise könnte es starten mit Müdigkeit und Erschöpfung, aber auch übergehen in Erbrechen und Durchfall sowie natürlich massive Kreislaufprobleme, mit denen Menschen hier auch möglicherweise zu rechnen haben müssen. Wichtig ist es, hier nun die richtigen Schutzmaßnahmen zu treffen. Direktes Sonnenlicht am besten vermeiden, den Schatten aufsuchen oder gekühlte Innenräume. Oder wenn man die Möglichkeit hat, sich natürlich dann auch zum Beispiel im Kühlen nass auch einfach abkühlen. Aber gerade hier ist auch weiters Vorsicht geboten, denn ein zu starker und zu schneller Temperaturunterschied, um den Körper herunterzukühlen, kann ebenfalls wieder negative Auswirkungen haben, vor allem im Hinblick auf das Herz-Kreislauf-System.
0: Abkühlen kann man sich auch zu Hause, wenn man eine Klimaanlage hat, haben aber nur 32% von euch, das sagt aktuell die Echtzeit-Umfrage, 68%, die schwitzen zu Hause, gerne mit reinklicken bei unserer Frage des Tages auf OE24 Radio AT. Warum dem WIFO-Chef Gabriel Felbermeier beim Thema Mehrwertsteuersenkung auf Lebensmittel der Kragen platzt, das hören wir noch in dieser Stunde.
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0: Auch wenn bei der Hitze alles ein bisschen langsamer geht, wir wünschen euch einen motivierten Start in den letzten Arbeitstag der Woche. Super Hits und gute Laune gibt's von uns. Es ist 8:30. Guten Morgen.
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0: Fergal Sharkey, großer Hit der 80er. Schönen guten Morgen, 8:58 mit Taylor Swift. Gibt's gleich in der Playlist und wir haben den Song zum Freitag. Friday, I'm in love. Wünsche euch einen guten Start in den Arbeitstag. News, Wetter und Verkehrsupdates. Alles, was wichtig ist, gibt's in genau 8:58.
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4: Top geklickt, Ecuador schockt deutsche DFB-11 bei der WM. Die Südamerikaner feiern beim Gruppenspiel in New York einen 2:1-Sieg. Platz 2, großes Steuerchaos um Mehrwertsteuersenkung bei Brot. Bäckereien fordern wegen neuer Rezepturregeln angepasste Kassen. Und der Topklick, Österreicher leiden unter historischer Rekordhitzewelle. Die Temperaturen steuern auf 40 Grad zu. Das Ministerium warnt und sagt, bleiben Sie zu Hause.
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4: Die Hitze steigert sich heute auf 30 bis 38 Grad. Am heißesten wird es im Großraum Wien. Viel Sonne ist dabei. Richtung Südtirol können am Nachmittag kurze gewitterige Regenschauer dabei sein. Der Höhepunkt der Hitzewelle dann am Sonntag im Osten bis zu knapp 40 Grad. Probleme im Frühverkehr macht heute die A2 Richtung Italien. Zwischen Wöllersdorf und der Raststation Bad Fischau ist ein Unfall passiert. 20 Minuten dauert es hier länger. Und Steiermark A9 Richtung Slowenien. Zwischen Übelbach und der Raststation Deutsch-Feistritz rechnet hier mit Behinderungen. Hier hat es auch einen Unfall gegeben.
3: Taylor Swift, Opelight.
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0: Guten Morgen an den Frühstückstisch mit Robbie Williams. Es geht in ein heißes Wochenende. Und wenn ihr gerade neue Semmeln kaufen wollt, habt ihr euch beim Bäcker schon mal überlegt, dass die einfache Semmel jetzt anders besteuert wird als das Mohnbäckerl? Klingt im ersten Moment absurd, ist aber gerade das Streitthema bei den Wirtschaftsexperten, dem WIFO-Chef Gabriel Felbermeier. Dem platzt da gerade der Kragen. Der hatte ja ursprünglich die Idee, die Mehrwertsteuer auf Lebensmittel zu senken. Und Felbermeier kritisiert jetzt, dass, wie das jetzt umgesetzt wird, ist weder Fisch noch Fleisch, bringt den kleinen Betrieben gar nichts, nur ein riesiges Bürokratiechaos. Das Finanzministerium verteidigt sich und sagt, ja, eine weitreichende Steuersenkung für den Staat wäre schlichtweg zu teuer gewesen. Egal ob Semmel, Mohnbäckerl oder Kornspitz, das Frühstück, das genießen wir und den Start in einen motivierten Arbeitstag. Wir begleiten euch.
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1: Platz 1.
3: Harter Proporzkampf bremst linke Grazer Stadtregierung aus. Bei der Gemeinderatswahl am Sonntag hofft die Linkskoalition aus KPÖ, Grünen und SPÖ laut Umfragen zwar auf eine Mehrheit. Das Proporzsystem gefährdet jedoch den Stadtsenatssitz der Sozialdemokraten.
1: Platz 2.
3: Österreich leidet unter historischer Rekordhitzewelle. Laut den Wetterexperten hat das Land die längste und intensivste Juni-Hitzewelle der Messgeschichte fest im Griff. Am kommenden Wochenende steuern die Temperaturen auf extreme Spitzenwerte von bis zu 40 Grad zu.
1: Platz 3.
3: Dreijähriger Bub nach Badedrama im Mürztal, wiederbelebt. Der Kleine trieb im Freibad in St. Barbara in der Steiermark plötzlich reglos im Kinderbecken. Zwei Badegäste retteten den Dreijährigen, er wurde per Hubschrauber in die Grazer Kinderklinik geflogen.
1: Platz 4.
3: Geheime Hochzeitsdetails um Popstar Taylor Swift enthüllt. In den USA wird wild über eine baldige Traumhochzeit mit NFL-Star Travis Kelce spekuliert. Umfassende Straßensperren rund um den Madison Square Garden in New York erhärten die Gerüchte.
2: WM 2026.
3: ÖFB-Chancen auf vorzeitigen WM-Aufstieg plötzlich gesunken. Durch Deutschlands überraschende Niederlage gegen Ecuador verkompliziert sich die Situation für Österreich. Im entscheidenden Gruppenfinale gegen Algerien benötigt die Nationalmannschaft nun fix einen Punkt.
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5: Das Quecksilber, das steigt heute teilweise bis zu 38 Grad. Im Osten von Westen her Höchstwerte zwischen 30 und 33 Grad. Das ist das Warm-up für das Wochenende. Da knacken wir nämlich im ganzen Land die 35 Grad-Marke. Im Osten morgen bis zu 39 Grad. Und der Hitze-Hotspot, der Höhepunkt der Hitzewelle dann am Sonntag, bis zu 40 Grad sind da im Osten möglich. Von Westen her können Sonntag einige kräftige Gewitter dann für Abkühlung sorgen. Niederösterreich, A2 Richtung Italien zwischen Wöllersdorf und der Raststation Bad Fischau. Die Unfallstelle ist geräumt, es dauert aber noch 20 Minuten länger. Sonst alles ruhig, kommt gut durch den Freitag.
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5: Wir starten gemeinsam Richtung Wochenende. Ja, die Sonne brennt schon ordentlich runter, also schnappt euch ein kühles Getränk. Wir haben die Superhits für euch. Huntrix gleich mit dabei und das ist The Weeknd. Thomas Kläuber bringt euch durch den Vormittag.
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0: I Just Might.

Roman of Mars geht zur frisch vermählten Miss Callum Turner, ja, Dua Lipa unter der Haube. Und hier ist sie mit einem ihrer großen Hits, Love Again. Schönen Vormittag, ihr hört WE24.

0: Everybody have fun tonight. Guten Start in den heißen Freitagmorgen wünsche ich euch. Wie heiß es wird und was sich auf den Straßen tut, die wichtigsten Infos für den Vormittag gibt's in 4 Minuten um 9:30.
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10: Dreijähriger Bub nach Badedrama im steirischen Mürztal wiederbelebt. Zwei Badegäste retten das reglose Kind in St. Barbara aus dem Becken. Platz 2. Umfassende Straßensperren schüren Hochzeitsgerüchte um Taylor Swift. In New York wird wild über eine baldige Heirat mit Travis Kelce spekuliert. Und Platz

0: 1. Österreich leidet unter einer historischen Rekordhitzewelle. Am kommenden Wochenende steuern die Temperaturen auf extreme 40 Grad zu.
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0: Die Hitze steigert sich heute auf 30 bis 38 Grad. Am heißesten wird's im Großraum Wien. Viel Sonne ist dabei. Richtung Südtirol können am Nachmittag kurze gewitterige Regenschauer dabei sein. Der Höhepunkt der Hitzewelle dann am Sonntag im Osten bis zu knapp 40 Grad. Euer Verkehrsupdate habe ich für euch. A2 Richtung Wien zwischen Feldkirchen und Graz Ost gibt Stau. 10 Minuten dauert es hier länger. A9 Richtung Slowenien zwischen Übelbach und der Raststation Deutsch-Feistritz. Ein Unfall ist passiert. Hier gibt's Behinderungen.
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0: super Hits und die gute Laune zum Start ins Hitzewochenende. Und neben der Hitze drohen uns jetzt auch noch einige heftige Gewitter.
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0: Mit den extremen Rekordtemperaturen von bis zu 40 Grad steigt vor allem in den westlichen Bundesländern die Unwettergefahr. Erste kräftige Hitze, Gewitter mit Starkregen, Sturmböen und Hagel, die können sich am Samstagnachmittag bilden, vor allem über den Bergen in Tirol und Vorarlberg. Am Sonntagabend breiten sich dann teils schwere Zellen aus bis in den Raum des Salzkammerguts.
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17: Platz 1.
18: Totales Chaos um Mehrwertsteuersenkung bei Brot. Die Reduzierung auf 4,9% sorgt für Verwirrung. Weil die genaue Rezeptur über den Steuersatz entscheidet, fordern Bäckereien neue Kassensysteme.
17: Platz 2.
18: Wertvolle Tipps gegen schlaflose Nächte bei Hitze. 6 Ratschläge sollen durch die aktuellen Tropennächte helfen. Experten empfehlen unter anderem richtiges Lüften, ausreichendes Trinken sowie eine lauwarme Dusche vor dem Schlafengehen.
17: Platz 3.
18: Internationale Hilfe nach verheerendem Doppelbeben läuft an. Nach den Erschütterungen in Venezuela koordiniert die UNO die Rettungsteams. Die Behörden bestätigen 188 Todesopfer und zahlreiche eingestürzte Häuser.
17: Platz 4.
18: Ferrari-Star Lewis Hamilton reist in Bestform nach Spielberg. Vor dem großen Preis von Österreich in der Steiermark loben Experten den 7-fachen Weltmeister. Nach seinem Sieg in Barcelona gilt Hamilton als Titelkandidat.
19: WM 2026.
18: Ecuador schockt Deutschland bei der Weltmeisterschaft. Die Südamerikaner bezwingen den DFB beim Rekordspiel in New York überraschend mit 2:1. Trotz der Pleite steht Deutschland vorab als Gruppensieger fest.
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14: Das Quecksilber, das steigt heute teilweise bis zu 38 Grad. Im Osten von Westen her Höchstwerte zwischen 30 und 33 Grad. Das ist das Warm-up.

0: für das Wochenende. Da knacken wir nämlich im ganzen Land die 35 Grad Marke. Im Osten morgen bis zu 39 Grad und der Hitze-Hotspot, der Höhepunkt der Hitzewelle dann am Sonntag, bis zu 40 Grad sind da im Osten möglich. Von Westen her können Sonntag einige kräftige Gewitter dann für Abkühlung sorgen. Wir schauen auf die Straßen. Auf den Hauptverbindungen sind uns keine Störungen gemeldet worden. Gute und sichere Fahrt.
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0: Schönen Vormittag. Ja, das Quecksilber, das steigt jetzt schon im Osten Richtung 30 Grad. Da gönnen wir uns heute einen Eiskaffee und wir gönnen uns die Superhits. Die bleiben heiß.
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Das ist dabei für die Motivation, damit wir heute alles gut abschließen, das Wochenende mit freiem Kopf genießen können. Wie wär's mit Mike and the Mechanics? All I Need is a Miracle. Gleich in der Playlist gibt's nach Pink und das ist Justin Wellington und Small Jam mit Aiko Aiko. 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
6: Top geklickt, Ecuador schockt deutsche DFB-Elf bei der WM. Die Südamerikaner feiern beim Gruppenspiel in New York einen 2:1-Sieg. Platz 2, großes Steuerchaos um Mehrwertsteuersenkung bei Brot. Bäckereien fordern wegen neuer Rezepturregeln angepasste Kassen. Und der Top-Klick, Österreicher leiden unter historischer Rekordhitzewelle. Die Temperaturen steuern auf 40 Grad zu. Das Ministerium warnt und sagt, bleiben Sie zu Hause.
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6: Die Hitze steigert sich heute auf 30 bis 38 Grad. Am heißesten wird's im Großraum Wien. Viel Sonne ist dabei. Richtung Südtirol können am Nachmittag kurze gewitterige Regenschauer dabei sein. Der Höhepunkt der Hitzewelle dann am Sonntag im Osten bis zu knapp 40 Grad. Wir schauen auf die Straßen. Auf den Hauptverbindungen sind uns keine Störungen gemeldet worden. Gute und sichere Fahrt.
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1: Samstag, 4 Uhr früh, da gibt's den Showdown Österreich gegen Algerien um den Aufstieg ins 16. Finale. Ein bisschen Sorgen müssen wir uns machen um unser Mittelfeldjuwel Paul Wanner. Der hat ja im Spiel gegen Argentinien einen Schlag gegen die Wade bekommen, musste zum MRT-Check. Die Ergebnisse gibt's noch nicht. Sportdirektor Peter Schörtl versucht zu beruhigen und sagt, es wird nichts Ernstes, aber man macht sich doch schon ein bisschen Sorgen, weil nach dem Ausfall von Christoph Baumgartner vor der WM wäre ein Wanner-Ausfall der nächste Schlag für unsere Offensive. Wir drücken trotzdem die Daumen. Unser Team ist schon in Kansas City. Sonntag, 3 Uhr früh. Wir brauchen unbedingt zumindest einen Punkt. Dann heißt es 16. Finale bei der Fußball-WM.
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16: Platz 1.
17: Harter Proporzkampf bremst linke Grazer Stadtregierung aus. Bei der Gemeinderatswahl am Sonntag hofft die Linkskoalition aus KPÖ, Grünen und SPÖ laut Umfragen zwar auf eine Mehrheit. Das Proporzsystem gefährdet jedoch den Stadtsenatssitz der Sozialdemokraten.
16: Platz 2.
17: Österreich leidet unter historischer Rekordhitzewelle. Laut den Wetterexperten hat das Land die längste und intensivste Juni-Hitzewelle der Messgeschichte fest im Griff. Am kommenden Wochenende steuern die Temperaturen auf extreme Spitzenwerte von bis zu 40 Grad zu.
16: Platz 3.
17: Dreijähriger Bub nach Badedrama im Mürztal, wiederbelebt. Der Kleine trieb im Freibad in St. Barbara in der Steiermark plötzlich reglos im Kinderbecken. Zwei Badegäste retteten den Dreijährigen, er wurde per Hubschrauber in die Grazer Kinderklinik geflogen.

0: 4.
1: Geheime Hochzeitsdetails um Popstar Taylor Swift enthüllt. In den USA wird wild über eine baldige Traumhochzeit mit NFL-Star Travis Kelce spekuliert. Umfassende Straßensperren rund um den Madison Square Garden in New York erhärten die Gerüchte.
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1: ÖFB-Chancen auf vorzeitigen WM-Aufstieg plötzlich gesunken. Durch Deutschlands überraschende Niederlage gegen Ecuador verkompliziert sich die Situation für Österreich. Im entscheidenden Gruppenfinale gegen Algerien benötigt die Nationalmannschaft nun fix einen Punkt.
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4: Das Quecksilber, das steigt heute teilweise bis zu 38 Grad. Im Osten von Westen her Höchstwerte zwischen 30 und 33 Grad. Das ist das Warm-up für das Wochenende. Da knacken wir nämlich im ganzen Land die 35 Grad-Marke. Im Osten morgen bis zu 39 Grad. Und der Hitze-Hotspot, der Höhepunkt der Hitzewelle dann am Sonntag, bis zu 40 Grad sind da im Osten möglich. Von Westen her können Sonntag einige kräftige Gewitter dann für Abkühlung sorgen. Wir schauen auf die Straßen. Auf den Hauptverbindungen sind uns keine Störungen gemeldet worden. Gute und sichere Fahrt.
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4: Schönen Vormittag wünsche ich euch. Das Wochenende klopft an und wir haben sie. Die Superhits, die uns gut durch den Arbeitstag bringen und vor allem erfolgreich und motiviert. Reggae Sounds von Inner Circle.
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The Rembrandts, I'll be there for you. Wir sind da für euch. Wir begleiten euch durch das heiße Wochenende mit Taylor Swift, mit Michael Jackson und das ist Rita.

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0: Michael Jackson mit Beat It auf OE24. 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
8: Dreijähriger Bub nach Badedrama im steirischen Mürztal wiederbelebt. Zwei Badegäste retten das reglose Kind in St. Barbara aus dem Becken. Platz 2. Umfassende Straßensperren schüren Hochzeitsgerüchte um Taylor Swift. In New York wird wild über eine baldige Heirat mit Travis Kelce spekuliert. Und Platz 1. Österreich leidet unter einer historischen Rekordhitzewelle. Am kommenden Wochenende steuern die Temperaturen auf extreme 40 Grad zu.
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8: Die Hitze steigert sich heute auf 30 bis 38 Grad. Am heißesten wird es im Großraum Wien. Viel Sonne ist dabei. Richtung Südtirol können am Nachmittag kurze gewitterige Regenschauer dabei sein. Der Höhepunkt der Hitzewelle dann am Sonntag im Osten bis zu knapp 40 Grad. Wir schauen auf die Straßen. Auf den Hauptverbindungen sind uns keine Störungen gemeldet worden. Gute und sichere Fahrt.
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1: Jennifer Lopez featuring David Guetta. Save Me Tonight.

OE24 hier um 11:45 mit ja, quasi einem Hitze-Lockdown. Das Gesundheitsministerium gibt die Empfehlung ab, bleiben Sie zu Hause und kühlen Sie sich ab dieses Wochenende. Ja, auch das öffentliche Leben steht teilweise still, zum Beispiel das Stadtfest am Matze im Salzburger Land komplett abgesagt. Einige Wiener Gastgärten bleiben wegen fehlenden Schatten dicht und auf den Baustellen wird ab 32 Grad scharf kontrolliert, ob eh niemand in der prallen Sonne schuften muss. Abkühlung vielleicht zu Hause mit dem Klimagerät? Das ist unsere Frage des Tages. Aber nur 33% von euch sagen, ja, sie haben so ein Klimagerät zu Hause. Für 67% heißt Schwitzen oder Abkühlung finden im Freibad. Ich wünsche euch einen guten Start ins Wochenende. Wir haben für euch die Superhits.

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13: Platz 1.
14: Österreich leidet unter historischer Rekordhitzewelle. Laut den Wetterexperten hat das Land die längste und intensivste Juni-Hitzewelle der Messgeschichte fest im Griff. Am kommenden Wochenende steuern die Temperaturen auf extreme Spitzenwerte von bis zu 42 Grad zu.
13: Platz 2.
14: EU will wehrpflichtigen Ukrainern keinen automatischen Schutzstatus gewähren. Kommissar Magnus Brunner hat den Vorschlag zur Einschränkung in Brüssel vorgestellt. Damit folgt die Europäische Union einem direkten Wunsch aus Kiew.
13: Platz 3.
14: Zunehmende ukrainische Luftangriffe isolieren die Halbinsel Krim. Die Armee attackiert gezielt die Nachschubwege und die russische Energieinfrastruktur. Die heftigen Drohnenexplosionen verängstigen die Bevölkerung mitten in der Urlaubssaison.
13: Platz 4.
14: Immobiliengruppe Supernova verwertet ehemalige Kiekerleiner Möbelhäuser. Das Grazer Unternehmen hat bereits 23 der 37 insolventen Standorte erfolgreich verkauft. Die restlichen Immobilien sollen rasch in den Wirtschaftskreislauf zurückkehren.
9: WM 2026.
14: ÖFB-Chancen auf vorzeitigen WM-Aufstieg plötzlich gesunken. Durch Deutschlands überraschende Niederlage gegen Ecuador verkompliziert sich die Situation für Österreich. Im entscheidenden Gruppenfinale gegen Algerien benötigt die Nationalmannschaft nun fix einen Punkt.
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16: Wir starten gemeinsam in die Mittagszeit und es wird heute der heißeste Tag der bisherigen Woche. Schnappt euch ein großes Glas Wasser, denn heute Nachmittag wird es extrem heiß mit schweißtäumenden 30 bis 38 Grad. Die absolute

0: größten Hitze-Hotspots, die liegen im Inntal und im Wiener Becken. Und besonders im Flach- und Hügelland, hier bleibt der Himmel über uns den restlichen Tag strahlend blau und wolkenlos. Nur über den Bergen bilden sich im Tagesverlauf ein paar lockere Quellwolken. Kurze Schauer oder Gewitter entstehen am ehesten in Osttirol und Oberkärnten. Aber selbst dort bleibt es weitgehend trocken. Eine Meldung habe ich für die Steiermark. Ein Unfall ist hier passiert auf der A9 Pyrn-Autobahn. Auf der Fahrt Richtung Voralpenkreuz hat es gekracht. Nach einem Unfall steht hier zwischen dem Parkplatz Feldkirchen und dem Knoten Graz-West im Stau. Rechnet hier mit rund 15 Minuten Zeitverlust. Ansonsten kommt ihr derzeit überall gut voran.
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0: Schönen Freitag, Mahlzeit und schöne Mittagszeit. In gut 15 Minuten, da blicken wir auf die Mara-Hilfer-Straße, wo gestern Abend ein absoluter Riesenansturm für Ausnahmezustand gesorgt hat. Ein heimisches Sportass hat dort als Näherunternehmer ein neues Lifestyle-Produkt präsentiert. Mehr dazu gleich in den OE24 Society News.
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Spot auf der Wiener Marie-Hilfer-Straße. Der Seen-Wutscher-Flagship-Store hat sich gestern Abend in ein echtes Paradies für Sport- und Lifestyle-Fans verwandelt. Der Grund dafür, unser Tennisstar und Neo-Unternehmer Dominik Thiem hat dort seine brandneue Brillenmarke namens Thiem View präsentiert. Gemeinsam mit seinem Bruder Moritz und Fritz Wutscher Junior wurde auf die stylischen Modelle angestoßen. Das ließen sich natürlich auch die VIPs nicht entgehen. In der Menge wurden unter anderem Model Katharina van de Sand, die Unternehmer Kathi Stumpf und Alexander Beetzer sowie Germany's Next Topmodel-Kandidatin Martina Gleisenebner Teski gesichtet, die ultraleichten Sport- und Lifestyle-Brillen gleich begeistert ausprobiert haben. Die Kollektion setzt sich voll auf ein extrem widerstandsfähiges High-Performance-Material und punktet beim Thema Nachhaltigkeit. Die besten Schnappschüsse vom Event könnt ihr auf oe24.at nachklicken. Super, jetzt und gute Laune kommen jetzt von Lil Nas X mit That's What I Want. Schönen Freitag bis

0: In dieser Stunde starten auf jeden Fall noch eine musikalische Zeitreise mit dem grandiosen 80er Kultsong von Level 42. Mit dabei auch die fantastische Ray mit ihrem aktuellen Top-Hits. Schönen Freitag.
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12: Erste Wiener Schanigärten schließen wegen extremer Hitzewelle. Lokale sperren die Außenbereiche zu und verweisen auf kühle Innenräume. Blick auf die 2. Ukraine isoliert die Krim immer erfolgreicher durch Luftangriffe. Stromabschaltungen und Spritverbote versetzen die Russen in Panik. Und aktuell top geklickt. Ermittler vermuten missglückte Rettung bei Drama im Machfeldkanal. Ein Sportler geriet in die Wehranlage, woraufhin ihm seine Freunde helfen wollten.
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12: Heute Nachmittag erwartet uns extreme Hochsommerhitze bei 30 bis 38 Grad. Am heißesten wird es im Wiener Becken und im Inntal. Der Himmel, der bleibt im Flachland strahlend blau. Über den Bergen zeigen sich dann ein paar harmlose Wolken. Kurz nach 12:30 in der Steiermark auf der A9 Pyrn-Autobahn. Auf der Fahrt Richtung Voralpenkreuz hat es gekracht. Nach einem Unfall steht hier zwischen dem Parkplatz Feldkirchen und dem Knoten Graz-West im Stau.

0: 15 Minuten Zeitverlust.
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Das waren die Black Eyed Peas mit Where is the Love um 12.42 Uhr. Schöne Mittagszeit Österreich an diesem Freitag, den 26. Juni 2026. Die Imagine Dragons haben wir mit On Top of the World. Die Backstreet Boys mit Everybody. Vorher haben wir noch einen aktuellen Top-Hit von Kamratz mit Be Mine.

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16: Platz 1.
17: Extreme Rekordhitze zwingt erste Wiener Schanigärten zur Schließung. Wegen prognostizierter Werte von bis zu 41 Grad sperren Lokale wie das Wirtshaus Reznicek im 9. Bezirk vorübergehend zu. Auf den asphaltierten Flächen ist ein Aufenthalt unerträglich.
16: Platz 2.
17: Drei junge Wiener bei folgenschwerem Paddelausflug ertrunken. Die Identität des dritten Toten aus dem Kanal im Bezirk Korneuburg steht fest. Laut Ermittlern ist das Trio nach einer missglückten Rettungsaktion an einer Wehranlage in eine tödliche Wehrwalze geraten.
16: Platz 3.
17: Zunehmende ukrainische Luftangriffe isolieren die Halbinsel Krim. Die Armee attackiert gezielt die Nachschubwege und die russische Energieinfrastruktur. Die heftigen Drohnenexplosionen verängstigen die Bevölkerung mitten in der Urlaubssaison.
16: Platz 4.
17: Neue EU-Importsteuer verteuert Online-Pakete ab Juli. Für Kleinsendungen aus Drittstaaten unter 150 Euro fällt eine Zollabgabe von 3 Euro pro Warenkategorie an. Der Onlinehandel der Wirtschaftskammer fordert in einem Brief den Stopp der Steuer.
11: WM 2026.
17: ÖFB-Chancen auf vorzeitigen WM-Aufstieg plötzlich gesunken. Durch Deutschlands überraschende Niederlage gegen Ecuador verkompliziert sich die Situation für Österreich. Im entscheidenden Gruppenfinale gegen Algerien benötigt die Nationalmannschaft nun fix einen Punkt.
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19: Die Sonne brennt heute unbarmherzig vom Himmel und verwandelt ganz Österreich in eine absolute Hitzezone. Besonders im Flach- und Hügelland zeigt sich der Himmel absolut makellos in strahlendem Blau. In den Bergen, da gesellen sich zwar im Laufe des Nachmittages ein paar Quellwolken dazu. Regenschirme brauchen heute aber sowas von gar nicht. Selbst in Osttirol und Oberkärnten, da bleibt es trotz kleiner Quellwolken meistens trocken. Das Thermometer zeigt heute absolute Spitzenwerte von 30 bis 38 Grad. Blick auf Österreichs Straßen. Eine Meldung habe ich für die Steiermark, und zwar für die A9 Pyrn-Autobahn. Auf der Fahrt Richtung Slowenien sorgt das erhöhte Verkehrsaufkommen für Verzögerungen. Direkt vor dem Grenzübergang Spielfeld steht hier wegen Überlastung aktuell

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3: Einen wunderschönen Freitagnachmittag. Wir blicken auf jeden Fall in dieser Stunde auf das absolute Hochzeitshighlight des Jahres, das gerade für weltweiten Riesenwirbel sorgt. Mehr dazu gleich.
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Wir sind zurück mit den OE24 Society News. Die Gerüchteküche in Hollywood brodelt über. Alles deutet darauf hin, dass sich Pop-Superstar Taylor Swift und Football-Ass Travis Kelce am Freitag, dem 3. Juli, im berühmten Madison Square Garden in New York City das Jawort geben. Die Arena ist für eine mehrtägige Feier gemietet und die Straßen rundherum werden gesperrt. Ein enger Freund aus dem Football-Umfeld hat jetzt pikante Details ausgeplaudert, denn das Paar hat den Gästen extrem strikte Regeln verordnet. Erstens, absolut keine Geschenke, denn es soll einzig und allein die Liebe im Mittelpunkt stehen. Zweitens, Handys und Kameras sind auf der Hochzeit komplett verboten, um die Privatsphäre der Superstars zu schützen. Und drittens, wer keine feste Begleitung hat, muss alleine kommen, da wirklich nur im engsten Kreis gefeiert wird. Ihr Verlobter hat am Wochenende übrigens schon ja feuchtfröhlich mit Freunden in Los Angeles gefeiert, während Taylor ihren Junggesellenabschied auf ihrem Anwesen in Rhode Island verbracht hat. Die ganze Story könnt ihr auf oe24.at nachklicken. Zu Bett und gute Laune kommen gleich von Sydney Youngbloods, Amy Winehouse, vorher ist noch Robin Schulz dran.

0: Wir blicken schon mal voraus. Ein 80er Superhit kommt in dieser Stunde noch von Samantha Fox. Mit dabei Superstar Taylor Swift.
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15: Universität Salzburg will die bekannte Porsche-Villa kaufen. Das Anwesen am Kapuzinerberg steht für knapp 13 Millionen Euro zum Verkauf. Außerdem heftige Anzeige wegen Körperverletzung gegen Falterchef Klenk. Der Anwalt von Veronika Bornmena brachte den Stein vor Gericht ins Rollen. Und aktuell top geklickt. Österreich steuert am Sonntag auf extreme 42 Grad zu. Das Weinviertel in Niederösterreich gilt als absoluter Hitze-Hotspot.
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15: Der Wetterblick auf OE24. Uns erwartet ein extrem heißer und sonniger Nachmittag in ganz Österreich. Bei Werten zwischen 30 und 38 Grad bleibt es fast überall trocken. Kurz nach 13:30, wir blicken in die Steiermark auf die A9 Pyrn-Autobahn auf der Fahrt Richtung Slowenien. Hier braucht ihr vor dem Grenzübergang Spielfeld wegen Verkehrsüberlastung. Weit sein 10 Minuten.
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19: Taylor Swift, Opelite.
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0: Und hier kommt der nächste gute Laune Hit aus den 80ern.

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6: Platz 1.
7: Mordalarm erschüttert Wien-Mariahilf. In einer Wohnung wurde eine 70-jährige Frau mit offensichtlichen Verletzungen tot aufgefunden. Das Landeskriminalamt ermittelt wegen eines Tötungsdelikts.
6: Platz 2.
7: Österreich steuert auf historischen Hitzehöhepunkt zu. Für Sonntag prognostizieren Meteorologen bis zu 42 Grad im Osten. Für weite Teile des Landes gilt bereits die höchste Wetterwarnstufe.
6: Platz 3.
7: Unglückskette führte zum Paddeldrama bei Gerersdorf. Die Identität des dritten Toten steht fest. Ein Mann geriet an der Wehranlage in den Sog, seine Freunde starben wohl beim Rettungsversuch.
6: Platz 4.
7: Russische Behörden rufen Ausnahmezustand auf der Krim aus. Nach ukrainischen Drohnenangriffen ist die Infrastruktur lahmgelegt. Es gibt Stromausfälle und Tankbeschränkungen für Privatpersonen.
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7: ÖFB-Auswahl droht bei der WM ein schwerer K.O.-Weg. Österreich benötigt gegen Algerien einen Punkt für den Fixaufstieg. Als zweiter droht Spanien, als dritter ein Duell mit der Schweiz.
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2: Zeit für unseren Nachmittagscheck und das Wetter gibt heute wirklich alles. Packt die Badesachen ein und ab zum nächsten See, denn wir steuern auf extreme Höchstwerte von 30 bis 38 Grad zu. Vor allem im Wiener Becken und im Inntal, da kommt man heute schon beim Zuschauen ins Schwitzen. Der Himmel präsentiert sich auch abseits der Berge komplett wolkenlos. In den Alpen, da zeigen sich zwar ein paar Wolkenfelder, die Gewitterwahrscheinlichkeit in Osttirol und Oberkärnten, die bleibt aber verschwindend gering. Viel Geduld benötigt ihr aktuell in Wien auf der A23 Südosttangente. Auf der Fahrt Richtung Hierstetten, hier geht es im Moment nur im Schneckentempo voran. Wegen eines defekten Fahrzeugs steht hier zwischen der Sterngasse und Stadtlau bereits eine Dreiviertelstunde im Stau. In Oberösterreich auf der A7 Mühlkreisautobahn. Auf der Fahrt Richtung Westautobahn, hier staut er sich ab der Hafenstraße zurück. Plant ihr ab sofort 20 Minuten mehr ein.

0: In der Steiermark auf der A2 Südautobahn, auch rund um Graz wird es hier zäh. Auf der Fahrt Richtung Wien verliert ihr hier wegen Verkehrsüberlastung zwischen Graz West und Graz Ost aktuell 20 Minuten. Wir bleiben noch in der Steiermark und blicken auf die A9 Pyrn-Autobahn. Auf der Fahrt Richtung Slowenien, hier bleibt der Rückstau vor dem Grenzübergang Spielfeld aufrecht, rechnet hier weiterhin mit rund 10 Minuten Aufenthalt.
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0: Die Temperaturen steigen draußen immer weiter an und egal, wo ihr uns gerade hört, ob im Büro, im Auto oder schon am Weg zum Badesee, ich begleite euch mit den erfrischendsten Superhits und allen wichtigen Infos durch diesen fantastischen Start ins Wochenende. Fina Belan hier, schönen Freitag.
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0: schönen Freitag. Ihr hört OE24. Wir haben aktuelle News.
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0: Die irische Billig-Airline stellt ab dem kommenden Winter die Verbindungen von Linz und Klagenfurt nach London ein. Laudamotion-Chef Andreas Gruber begründete den Schritt am Freitag mit der zu hohen staatlichen Flugabgabe. Auch am Flughafen Wien sind Kürzungen geplant. Die Flughafenchefs befürchten einen starken Passagierrückgang.
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16: Ryanair streicht wegen hoher Standortkosten etliche Flüge nach Österreich. Die Billig-Airline nimmt im Winter Verbindungen ab Linz und Klagenfurt aus dem Programm. Außerdem, Russland ruft wegen heftiger ukrainischer Luftangriffe Ausnahmezustand auf der Krim aus. Drohnenattacken legten die Energieinfrastruktur auf der Halbinsel lahm. Und aktuell top geklickt. 70-jährige Deutsche in Wiener Wohnung am Naschmarkt erstochen. Ermittler suchen nach dem verschwundenen Untermieter der Seniorin.
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16: Heute Nachmittag erwartet uns extreme Hochsommerhitze bei 30 bis 38 Grad. Am heißesten wird es im Wiener Becken und im Inntal. Der Himmel, der bleibt im Flachland strahlend blau. Über den Bergen zeigen sich dann ein paar harmlose Wolken. In Wien auf der A23 Südosttangente in Richtung Hirschstetten. Hier steht er mittlerweile zwischen Inzersdorf Süd und dem Stadtlauertunnel eine Dreiviertelstunde im Stau. Auch auf der Gegenrichtung steht ihr still in Richtung Inzersdorf. Hier verliert ihr zwischen dem Knoten Hirschstetten und dem Knoten Prater ab sofort 30 Minuten. Auf der A4 Ostautobahn auf der Fahrt Richtung Wien und zur Tangente staut es sich wegen Überlastung ab der Simmeringer Heide. In Oberösterreich auf der A7 Mühlkreisautobahn auf der Fahrt Richtung Westautobahn bleibt der Überlastungsstau ab der Hafenstraße unverändert aufrecht. In der Steiermark auf der A2 Südautobahn in Richtung Wien. Hier entspannt sich die Lage rund um Graz ein wenig. Zwischen Graz West und Graz Ost. Hier verliert er aber aktuell noch 10 Minuten. Und auf der A9 Pürenautobahn der Rückstau vor dem Grenzübergang Spielfeld. Auf der Fahrt nach Slowenien bleibt konstant. Plant ihr auf jeden Fall weiterhin 10 Minuten Aufenthalt ein.
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0: Es sollte der absolute Traumfreitag im Land. Schnappt euch ein Glas Wasser, lehnt euch zurück und genießt auf jeden Fall diesen perfekten Start ins Wochenende.
1: 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Glocken.

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7: Platz 1.
8: Mord beim Naschmarkt schockiert Wien Maria Hilf. Eine 70-jährige Deutsche ist mit mehreren Stichwunden tot in ihrer Wohnung aufgefunden worden. Das Landeskriminalamt Wien fahndet nach einem flüchtigen Untermieter.
7: Platz 2.
8: Österreich steuert auf historischen Hitzehöhepunkt zu. Meteorologen prognostizieren für Sonntag extreme Spitzenwerte von bis zu 42 Grad im Osten. Für weite Teile des Landes gilt bereits die höchste Wetterwarnstufe.
7: Platz 3.
8: Anklage wegen Körperverletzung gegen Falter-Chef Florian Klenk. Der Jurist Robert Kerschbaumer zeigt den Journalisten im Namen der Aktivistin Veronika Born-Mehner an. Eine Nachricht soll eine gesundheitliche Schädigung ausgelöst haben.
7: Platz 4.
8: Russische Behörden rufen Ausnahmezustand auf der Krim aus. Nach ukrainischen Drohnenangriffen ist die Infrastruktur lahmgelegt. Es gibt Stromausfälle und Tankbeschränkungen für Privatpersonen.
3: WM 2026.
8: Jürgen Klopp rechnet scharf mit deutscher Nationalmannschaft ab. Der TV-Experte kritisiert die Nagelsmann-Elf nach der 1:2-Blamage gegen Ecuador bei der Weltmeisterschaft. Das DFB-Team habe taktisch den falschen Fußball gespielt.
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10: Die Sonne strahlt fast ohne Pause und treibt die Temperaturen auf heiße 30 bis 38 Grad. Und wer jetzt ein schattiges Plätzchen oder ein großes Eis vor sich hat, hat alles richtig gemacht. Im Flach- und Hügelland ist weit und breit keine Wolke in Sicht. Ein paar dekorative Quellwolken über den Bergen im Süden, die bleiben aber absolut friedlich. Es bleibt auch überall trocken. Ihr braucht nach wie vor starke Nerven auf der A23 Südost-Tangente. Das defekte Fahrzeug bremst euch weiter massiv aus Richtung Hirstetten. Hier steht ihr zwischen Inzersdorf Süd und dem Stadtlauer-Tunnel eine Dreiviertelstunde. Auf der Gegenrichtung nach Inzersdorf, hier verliert ihr zwischen dem Knoten Hirstetten und dem Knoten Prater unverändert 30 Minuten. Auf der S1 Wiener Außenring-Schnellstraße, im dichten Wochenendverkehr jetzt, wird es auch hier zäh. In Richtung Schwechat steht ihr zwischen dem Knoten Vösendorf und Rannersdorf wegen Überlastung aktuell 15 Minuten im Stau. In Oberösterreich auf der A7 Mühlkreisautobahn Richtung Westautobahn. Hier müsst ihr ab der Hafenstraße weiterhin geduldige 20 Minuten im Überlastungsstau einplanen. Wir blicken auf die A1 Westautobahn. Vorsicht, neuer Unfall. Richtung Wien kommt es hier bei Alhamming zu ersten Behinderungen durch eine Unfallstelle. In der Steiermark auf der A2 Südautobahn auf der Fahrt nach Wien. Hier verliert ihr rund um Graz zwischen Graz West und Graz Ost weiterhin 10 Minuten. Und auf der A9 Püren Autobahn auf der Fahrt nach Slowenien. Hier steht ihr vor dem Grenzübergang Spielfeld nach wie vor 10 Minuten. Und in der Gegenrichtung nach Voralpenkreuz. Hier gibt es zudem einen neuen Unfall zwischen Trabach und Kammern, der für Verkehrsbehinderungen sorgt.

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2: Die Sonne lacht uns wolkenlos an und in den Büros im ganzen Land, da beginnt jetzt schon der absolute Endspurt Richtung Wochenende. Ich bringe euch mit ganz viel Schwung durch die letzten Arbeitsstunden und halte euch natürlich über alles Wichtige auf dem Laufenden. Ich bin Fina WLAN im Studio und hier kommt natürlich die beste Musik für euren perfekten Freitagnachmittag.
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Egal, wo ihr uns gerade hört, ich bin Fina WLAN und ich bringe euch mit bester Laune durch diesen Freitagnachmittag um 15.18 Uhr. Kaigo und Miguel gibt's jetzt mit Remind Me to Forget.

0: Es wartet bereits der nächste 80er Superhit von Matthew Wild auf euch. Mit dabei in diesem Freitagnachmittag auch die aktuelle von Robbie Williams. Bis gleich.
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7: Ryanair streicht wegen hoher Standortkosten etliche Flüge nach Österreich. Die Billig-Airline nimmt im Winter Verbindungen ab Linz und Klagenfurt aus dem Programm. Blick auf die 2. Russland ruft wegen heftiger ukrainischer Luftangriffe Ausnahmezustand auf der Krim aus. Drohnenattacken legten die Energieinfrastruktur auf der Halbinsel lahm. Und derzeit top geklickt, 70-jährige Deutsche in Wiener Wohnung am Naschmarkt erstochen. Die Ermittler suchen nach dem verschwundenen Untermieter der Seniorin.
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7: 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Die Sonne, die gibt heute alles und heizt Österreich auf extreme 30 bis 38 Grad auf mit den Spitzenwerten im Inntal und rund um Wien. Der Himmel, der bleibt strahlend blau und trocken. Wir starten in Niederösterreich auf der A2 Südautobahn. Auf der Fahrt Richtung Italien, hier geht es im Moment nur im Schneckentempo voran und nach einem Unfall steht hier zwischen Knoten Vösendorf und dem Knoten Guntramsdorf bereits eine Dreiviertelstunde im Stau. In Wien auf der Südosttangente, das defekte Fahrzeug sorgt hier Richtung Hirstetten zwischen Inzersdorf Süd und dem Stadt-Lauer-Tunnel immer noch 35 Minuten Zeitverlust. Auf der Gegenrichtung nach Inzersdorf, hier steht er zwischen dem Knoten Hirstetten und dem Knoten Prater wegen Überlastung weiterhin 20 Minuten. Blick nach Oberösterreich. Auf die A7 Mühlkreis-Autobahn auf der Fahrt Richtung Westautobahn. Hier hat sich der Überlastungsstau etwas verlagert zwischen der Prinz-Eugen-Straße und dem Knoten Linz. Hier braucht er weiterhin 20 Minuten länger. Auf der S1 Wiener Außenring-Schnellstraße Richtung Schwechat steht hier zwischen dem Knoten Vösendorf und Randersdorf unverändert 15 Minuten im Stau. In Salzburg auf der A1 Westautobahn auf der Fahrt Richtung Wien wird es C zwischen Salzburg-Nord und Ballersee. Hier verliert er wegen Bauarbeiten aktuell 15 Minuten. In der Steiermark auf der A2 Südautobahn rund um Graz. Hier müsste auch auf der Fahrt Richtung Wien zwischen Graz-West und Graz-Ost weiterhin 10 Minuten einplanen. Und auf der A9 Richtung Slowenien. Hier steht er vor dem Grenzübergang Spielfeld nach wie vor 10 Minuten. In der Gegenrichtung nach Voralpenkreuz bleibt zudem die Unfallstelle zwischen Trabach und Kammern aufrecht.
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9: 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Felix Jähn, Cry.
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0: Ronan Keating. Life is a Rollercoaster um 15.45 Uhr. Ja, es ist ein absoluter Schockwert. Bei unserer Frage des Tages, wer in Österreich den heißesten Juni der Messgeschichte erlebt, schaut es hier in den eigenen vier Wänden extrem düster aus. Wir wollten von euch wissen, ob ihr daheim ein Klimagerät habt, um dieser brutalen Rekordhitze irgendwie zu entkommen. Das Ergebnis ist ein echter Weckruf für das Land. Nur magere 33% von euch haben mit Ja gestimmt und können zu Hause gemütlich auf Knopfdruck abkühlen. Die überwältigende Mehrheit von sage und schreibe 67% hat allerdings mit Nein gestimmt. Das bedeutet, dass 2/3 von euch in den eigenen Wohnungen gerade wie in einer Sauna sitzen und bei den tropischen Nächten hier kaum noch ein Auge zubekommen. Denkt auch dran, egal wie heiß es jetzt gerade ist, immer viel Wasser zu trinken. Ich muss mich da auch immer überwinden. Einstmal, da genießen wir einfach Superhits und jede Menge gute Laune. Wir hören auf jeden Fall noch den Matthew Wilder mit Break My Stride, Daniel Brisbois mit Gimme a Little Sign, vorher noch Robbie Williams mit seinem aktuellen Top-Hit.
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2: Robbie Williams, All My Life.

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4: Platz 1.
5: Mordalarm erschüttert Wien Maria Hilf. In einer Wohnung wurde eine 70-jährige Frau mit offensichtlichen Verletzungen tot aufgefunden. Das Landeskriminalamt ermittelt wegen eines Tötungsdelikts.
4: Platz 2.
5: Österreich steuert auf historischen Hitzehöhepunkt zu. Für Sonntag prognostizieren Meteorologen bis zu 42 Grad im Osten. Für weite Teile des Landes gilt bereits die höchste Wetterwarnstufe.
4: Platz 3.
5: Unglückskette führte zum Paddeldrama bei Gerersdorf. Die Identität des dritten Toten steht fest. Ein Mann geriet an der Wehranlage in den Sog, seine Freunde starben wohl beim Rettungsversuch.
4: Platz 4.
5: Russische Behörden rufen Ausnahmezustand auf der Krim aus. Nach ukrainischen Drohnenangriffen ist die Infrastruktur lahmgelegt. Es gibt Stromausfälle und Tankbeschränkungen für Privatpersonen.
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5: ÖFB-Auswahl droht bei der WM ein schwerer K.O.-Weg. Österreich benötigt gegen Algerien einen Punkt für den Fixaufstieg. Als zweiter droht Spanien, als dritter ein Duell mit der Schweiz.
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7: Wir blicken auf das Wetter für den späteren Nachmittag jetzt. Dieses großartige Hochsommerwetter bleibt uns vollkommen erhalten. Im Flachland dominiert auch weiterhin der komplett wolkenlose blaue Himmel. Auch die paar Quellwolken über den Berggipfeln, die stören überhaupt nicht. Es bleibt auch trocken. Mit den heutigen Höchstwerten von maximal 30 bis 38 Grad bleibt es bis zum Abend extrem heiß. Genießt auf jeden Fall diese herrlichen Sonnenstrahlen auf dem Weg in das wohlverdiente Wochenende. Wir werfen einen Blick auf die aktuellen Hotspots im Großraum Wien. Wir starten in Niederösterreich auf der A2 Südautobahn nach dem Unfall Richtung Italien. Hier verkürzt sich der Zeitverlust etwas zwischen dem Knoten Vösendorf und dem Knoten Gundbrandsdorf. Hier steht er aber weiterhin 30 Minuten im Stau. Auf der Südosttangente, das defekte Fahrzeug sorgt hier Richtung Hirstetten zwischen Inzersdorf Süd und dem Stadtlauer-Tunnel weiterhin für 35 Minuten Zeitverlust. Auf der Gegenrichtung nach Inzersdorf, hier verliert er zwischen dem Knoten Hirstetten und dem Knoten Prater unverändert 20. Auf der S1 Wiener Außenring Schnellstraße, jetzt hat es auch hier gekracht. In Richtung Schwechat steht ihr wegen eines Unfalls direkt vor dem Tunnel Randersdorf derzeit 20 Minuten im Stau. In der Steiermark auf der A2 Südautobahn auf der Fahrt nach Wien verliert ihr hier rund um Graz zwischen Graz West und Graz Ost weiterhin 10 Minuten im dichten Verkehr. Und auf der A9 Püren Autobahn der Überlastungsstau auf der Fahrt Richtung Slowenien vor dem Grenzübergang Spielfeld bleibt aufrecht, plant ihr aber weiterhin 10 Minuten Aufenthalt ein.
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7: Es ist kurz nach 16 Uhr, die Uhr tickt Richtung Wochenende und für viele von euch rückt eben auch der wohlverdiente Feierabend immer näher. Pina WLAN hier, ich begleite euch jetzt mit ganz viel Schwung durch die nächste Stunde.
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0: Taylor Swift, The Fate of Ophelia.

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1: Jennifer Lopez featuring David Guetta. Save Me Tonight.

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1: Also wir haben es mit einer ausgeprägten Hitzewelle zu tun, die dieses Jahr außergewöhnlich früh kommt und vermutlich am Wochenende ihren Höhepunkt erreichen wird. Und es sieht aus heutiger Sicht so aus, dass auch einige Rekorde geknackt werden können. Aus heutiger Sicht sieht es aus, dass in Wien und im Osten von Niederösterreich speziell wir so um die 40 Grad erreichen werden, vor allem am Sonntag.
0: Ja, also während der Osten auch am Montag dann im Glutofen aussaat, entstehen im Westen ab Samstag kräftige Wärmegewitter und eine echte Abkühlung im ganzen Land zeichnet sich erst wohl ab Mitte nächster Woche. Sucht euch auf jeden Fall mal jetzt ein schattiges Plätzchen, trinkt ausreichend Wasser und genießt die Musik hier auf OE24.

sind gleich wieder zurück mit Super und gute Laune von Katy Perry. Vorher haben wir noch Mark Ember. Und wir reden aber noch über das Wetter. Das heißt, das Wochenende der Messgeschichte steht ja vor der Tür. Heute Nachmittag schwitzen wir noch bei bis zu 38 Grad, bevor dann der Samstag mit 39 Grad den bisherigen Juni-Rekord bricht. Und am Sonntag, da drohen sogar im Osten sogar brutale 40 Grad. Wie historisch diese Lage ist, das weiß Lukas Bodinger von der

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16: Ryanair streicht wegen hoher Standortkosten etliche Flüge nach Österreich. Die Billig-Airline nimmt im Winter Verbindungen ab Linz und Klagenfurt aus dem Programm. Blick auf die 2. Russland ruft wegen heftiger ukrainischer Luftangriffe Ausnahmezustand auf der Krim aus. Drohnenattacken legten die Energieinfrastruktur auf der Halbinsel lahm. Und derzeit top geklickt, 70-jährige Deutsche in Wiener Wohnung am Naschmarkt erstochen. Die Ermittler suchen nach dem verschwundenen Untermieter der Seniorin.
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16: Das Wetterupdate auf OE24. Die Sonne, die gibt heute alles und heizt Österreich auf extreme 30 bis 38 Grad auf mit den Spitzenwerten im Inntal und rund um Wien. Der Himmel, der bleibt strahlend blau und trocken. In Wien auf der A23 Südosttangente, hier staut es Richtung Hirschstetten zwischen Inzersdorf Süd und dem Stadtlauertunnel weiterhin für 35 Minuten. Auf der Gegenrichtung nach Inzersdorf, hier müsst ihr auch zwischen dem Knoten Hirschstetten und dem Knoten Prater wegen Überlastung weiterhin 20 Minuten einplanen. Und auf der S1 Wiener Außenring Schnellstraße, die Unfallstelle vor dem Tunnel Rannersdorf ist mittlerweile geräumt. Auf der Fahrtrichtung Schwechat, hier verliert ihr aber im Rückstau immer noch 15 Minuten.
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0: Vollgas Richtung Wochenende. Ich bin Fina Wieland und ich serviere euch jetzt ja, Rhythmusgaranten, die euch garantiert in beste Stimmung bringen. Paula Abdul mit Straight Up gibt's in Kürze. Vorher haben wir noch die Backstreet Boys und Ed Sheeran. Viel Spaß.
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3: Ed Sheeran. Sapphire.

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1: Platz 1.
2: FPÖ fordert massive Klimaanlagenförderung für Wien. Stadtparteichef Dominik Nepp drängt wegen der historischen Hitzewelle auf eine rasche Abkühlungsoffensive in Schulen und Spitälern. Die Blaue Partei wird dazu konkrete Anträge im Gemeinderat einbringen.
1: Platz 2.
2: Hasserfüllte Internetattacke erschüttert Blogger Gerald Gross. Vor der Gemeinderatswahl in Graz kursiert im Netz ein derbes antisemitisches und homophobes Sujet gegen den Aktivisten. Gross vermutet linke Gruppierungen hinter dem gefälschten Fahndungsplakat.
1: Platz 3.
2: Wirtschaftsforscher vermissen Strukturreformen im neuen Staatsbudget. Bei einem Hearing im Parlamentarischen Ausschuss äußerten geladene Experten am Freitag fraktionsübergreifend große Skepsis. Das Defizitziel der Regierung sei mittelfristig kaum zu erreichen.
1: Platz 4.
2: Griechenland überwacht Strandliegen ab sofort mit Drohnen. Ein neues Gesetz im Athener Parlament soll den freien Zugang zum Meer für alle Badegäste sichern. Den lokalen Betreibern drohen bei unerlaubter Platzausweitung empfindliche Bußgelder.
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2: ÖFB-Team droht gegen Algerien ein verregneter WM-Krimi. Österreich kämpft in Kansas City um den Einzug ins 16. Finale, wobei starke Gewitter das Spiel im offenen Stadion verzögern könnten. Teamchef Ralf Rangnick erwägt eine personelle Rotation.
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4: Wir blicken voraus auf den Abend und die kommende Nacht für euren Heimweg ins Wochenende. Aktuell ist es immer noch extrem heiß und sommerlich. Das Thermometer zeigt jetzt am späten Nachmittag im Großteil des Landes noch schweißtreibende 29 bis 36 Grad. Der Abend verabschiedet sich also noch super sonnig und heiß. Perfekt für alle, die nach der Arbeit dann direkt den Grill anwerfen oder in den Pool springen. Die Nacht verläuft dann im ganzen Land durchwegs sternenklar und es bleibt auch sehr warm. Die Temperaturen, die sinken im Rheintal und im Flachland nur auf 25 bis 20 Grad. Da steht uns eine echte Tropennacht bevor. In Wien auf der A23 Südosttangente in Richtung Hirschstetten. Hier gibt es durch das hohe Verkehrsaufkommen nur noch ein kurzes zähes Dahingleiten zwischen der Hansenkurve und dem Stadtlauertunnel. Hier verliert er aktuell 10 Minuten. Und auf der S1 Wiener Außenring Schnellstraße nach der mittlerweile geräumten Unfallstelle entspannt sich hier die Lage ebenfalls weiter. Auf der Fahrt Richtung Schwechat, hier steht er vor dem Tunnel Rannersdorf nur noch knapp 10 Minuten.
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4: Einen wunderschönen späten Nachmittag. Es ist kurz nach 17 Uhr. Für viele von euch läuft jetzt bereits der gemütliche Teil des Freitags. Wir genießen auf jeden Fall die langen, herrlichen Sonnenstunden mit dabei. Superhits und jede Menge gute Laune. Fina Wählern für euch im Studio. Los geht's!
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16: Griechenland bewacht Strandliegen ab sofort per Drohne. Die Kontrollen in Südeuropa richten sich streng gegen illegale Betreiber. Außerdem wüste Beschimpfungen gegen Gerald Gross vor der Grazwahl. Der Politblogger wurde im Internet mit derben Sushis massiv verunglimpft. Und derzeit top geklickt, Wiener FPÖ fordert wegen Rekordhitze eine Klimaanlagenoffensive. Dominik Knepp verlangt finanzielle Förderungen für private Wohnungen.
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16: Aktuell noch sehr heiß, um die 35 Grad und sehr sonnig. Der Abend klingt dann perfekt aus und die Nacht wird dann überall sternenklar und auch sehr warm bei Werten zwischen 25 und 20 Grad im Flachland und bis zu 12 Grad im Bergland. Es sind derzeit keine gröberen Verkehrsstörungen gemeldet worden. Kommt sicher an euer Ziel.
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18: Amos Smith.

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0: Es ist 17.46 Uhr.
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0: Ja, der Countdown läuft. Heute Abend erwartet uns bei der Weltmeisterschaft in Nordamerika absoluter Spitzenfußball. Ab 21 Uhr geht es im direkten Gruppenfinale um den Gruppensieg. In Boston kommt es zum ultimativen Showdown zwischen Norwegen und Frankreich. Im Fokus steht hier das Duell der beiden Top-Torjäger, die bereits je 4 WM-Treffer am Konto haben. Erling Haaland trifft auf Kylian Mbappé. Während den Franzosen ein Unentschieden reicht, müssen die Norweger voll auf Sieg spielen. Frankreich muss heute auch allerdings ohne Teamchef Didier Deschamps auskommen, der nach dem plötzlichen Tod seiner Mutter in die Heimat gereist ist und von Co-Trainer Guy Stéphan vertreten wird. Das wird ein absolut packender Fußballabend. Bis zum Anpfiff gibt's natürlich hier Superhits und jede Menge gute Laune.
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1: Olivia Dean, Man I Need.

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8: Platz 1.
9: Heftige Kritik an Bablers Mehrwertsteuerkonzept. Wirtschaftsforscher Gabriel Felbermayr bezeichnet die geplante Steuersenkung ab Juli als bürokratisches

0: Desaster. Weil absurde Rezepturregeln über die Rabatte entscheiden, herrscht im Handel pures Chaos.
1: Platz 2.
0: Klimaoffensive der FPÖ fordert rasche Abkühlung für Wien. Stadtparteichef Dominik Knepp drängt wegen der extremen Hitzewelle auf den zügigen Ausbau von Fernkälte- und Klimaanlagen in Schulen. Die FPÖ bringt dazu Anträge im Gemeinderat ein.
1: Platz 3.
0: Hasserfüllte Internetattacke erschüttert Blogger Gerald Gross. Vor der Gemeinderatswahl in Graz kursiert im Netz ein derbes antisemitisches und homophobes Sujet gegen den Aktivisten. Gross vermutet linke Gruppierungen hinter dem gefälschten Plakat.
1: Platz 4.
0: Glamouröser Promi-Auftritt am Red Bull Ring in Spielberg. Red Bull-Erbe Marc Mateschitz und Viktoria Swarovski zeigen sich bester Laune beim Heimrennen in der Steiermark. Die Teamspitze demonstriert Einigkeit im Poker um Max Verstappens Zukunft.
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0: ÖFB-Auswahl droht bei der WM ein schwerer K.O.-Weg. Österreich benötigt im Gruppenfinale gegen Algerien einen Punkt für den Fixaufstieg. Als Zweiter droht Titelfavorit Spanien, als Dritter ein Duell mit der Schweiz.
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4: Draußen ist es aktuell immer noch strahlend sonnig und richtig heiß. Wir können die hellen Stunden auch noch so richtig auskosten, denn bis zum Sonnenuntergang um kurz vor 21 Uhr steht uns noch ein wunderbar langes Finale bevor. Wenn die Sonne dann später untergeht, erwartet uns eine durchwegs sternenklare und sehr warme Nacht. Die Temperaturen, die sinken im Rheintal, im Flachland und im Hügelland gerade mal auf 25 bis 20 Grad. Blick auf Österreichs Straßen. Eine Meldung habe ich aktuell für die Steiermark und zwar für die A9 Pyrn-Autobahn. Auf der Fahrt Richtung St. Michael sorgt ein defektes Fahrzeug zwischen dem Parkplatz Tregelbank und Tregelbank für leichte Behinderungen. Plant ihr aufmerksam vorbeizufahren.
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4: Einen wunderschönen Freitagabend. Es ist kurz nach 18 Uhr und wir starten jetzt in einen herrlich sonnigen Feierabend und das Wochenende. Das könnte ja wettertechnisch nicht schöner beginnen. Es wird auf jeden Fall ein sehr heißes Wochenende. Aber ich begleite euch jetzt mal in euren wohlverdienten Abend. Schönen Freitag.
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1: Nico Santos. 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
0: Ja, Rot-Pink verliert laut Umfrage Regierungsmehrheit in Wien. Eine neue W24-Umfrage des IFDD-Instituts bescheinigt der Wiener Koalition den Verlust der Mehrheit. Die SPÖ sackt am Freitag auf 36% ab und die NEOS erreichen nur noch 9%. Großer Gewinner ist hier die FPÖ, die mit 25% klar auf Platz 2 vorrückt. Die Grünen kommen auf 17%, während die ÖVP mit 8% das Schlusslicht bildet.
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13: Griechenland bewacht Strandliegen ab sofort per Drohne. Die Kontrollen in Südeuropa richten sich streng gegen illegale Betreiber. Außerdem wüste Beschimpfungen gegen Gerald Gross vor der Grazwahl. Der Politblogger wurde im Internet mit derben Sujets massiv verunglimpft. Und derzeit top geklickt, Wiener FPÖ fordert wegen Rekordhitze eine Klimaanlagenoffensive. Dominik Knepp verlangt finanzielle Förderungen für private Wohnungen.
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15: Aktuell noch sehr heiß, um die 35 Grad und sehr sonnig. Der Abend klingt dann perfekt aus und die Nacht wird dann überall sternenklar und auch sehr warm bei Werten zwischen 25 und 20 Grad im Flachland und bis zu 12 Grad im Bergland. In der Steiermark auf der A9 Pyrenautobahn auf der Fahrt Richtung Graz hat es gekracht. Zwischen Sayersberg und dem Knoten Graz-West, hier kommt es derzeit zu Behinderungen. Zudem blockiert hier unverändert noch ein defektes Fahrzeug den Bereich zwischen dem Parkplatz Tregelwank und Tregelwank in Richtung St. Michael.
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0: schönen Feierabend, Österreich. Es ist 18.45 Uhr. Ja, es geht ja schon Richtung Wochenende. Ich bin die Fina. Ich sage für heute schon mal Baba. Ich wünsche euch auf jeden Fall noch einen schönen Freitag. Und gerade bei der Hitze jetzt draußen, bitte denkt dran, ausreichend Flüssigkeit zu euch zu nehmen. Am besten natürlich Wasser. Nebenbei hören wir Musik wie Mitch Ure mit Brie. Vorher haben wir noch Harry Styles mit American Girls.
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20: Platz 1.
21: Heftige Kritik an Bablers Mehrwertsteuerkonzept. Wirtschaftsforscher Gabriel Felbermayr bezeichnet die geplante Steuersenkung ab Juli als bürokratisches Desaster. Weil absurde Rezepturregeln über die Rabatte entscheiden, herrscht im Handel pures Chaos.
20: Platz 2.
21: Klimaoffensive der FPÖ fordert rasche Abkühlung für Wien. Stadtparteichef Dominik Nepp drängt wegen der extremen Hitzewelle auf den zügigen Ausbau von Fernkälte- und Klimaanlagen in Schulen. Die FPÖ bringt dazu Anträge im Gemeinderat ein.
20: Platz 3.
21: Hasserfüllte Internetattacke erschüttert Blogger Gerald Gross. Vor der Gemeinderatswahl in Graz kursiert im Netz ein derbes antisemitisches und homophobes Sujet gegen den Aktivisten. Gross vermutet linke Gruppierungen hinter dem gefälschten Plakat.

0: 4.
1: Glamouröser Promi-Auftritt am Red Bull Ring in Spielberg. Red Bull-Erbe Marc Mateschitz und Viktoria Swarovski zeigen sich bester Laune beim Heimrennen in der Steiermark. Die Teamspitze demonstriert Einigkeit im Poker um Max Verstappens Zukunft.
2: WM 2026.
1: ÖFB-Auswahl droht bei der WM ein schwerer K.O.-Weg. Österreich benötigt im Gruppenfinale gegen Algerien einen Punkt für den Fixaufstieg. Als Zweiter droht Titelfavorit Spanien, als Dritter ein Duell mit der Schweiz.
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4: Draußen ist es aktuell immer noch strahlend sonnig und richtig heiß. Wir können die hellen Stunden auch noch so richtig auskosten, denn bis zum Sonnenuntergang um kurz vor 21 Uhr steht uns noch ein wunderbar langes Finale bevor. Wenn die Sonne dann später untergeht, erwartet uns eine durchwegs sternenklare und sehr warme Nacht. Die Temperaturen, die sinken im Rheintal, im Flachland und im Hügelland gerade mal auf 25 bis 20 Grad.
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1: Jennifer Lopez featuring David Guetta. Save me tonight.

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2: I Just Might.

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1: Jennifer Lopez featuring David Guetta. Save Me Tonight.

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2: Olivia Dean.

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1: Nico Santos. All-Time High. 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